0: 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Well, I've got Jennifer Warnes now with First We Take Manhattan, and then Joe Brown with A Picture of You, before I play the next number one.
1: Was die Attentäter betrifft, die in Berlin den Anschlag auf die deutsch-arabische Gesellschaft verübt haben, ist die Polizei einen Schritt weiter gekommen.